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2: Der Oderwelle Verkehrsservice, es liegen derzeit keine Meldungen über Verkehrsbehinderungen vor. Wir wünschen auch weiterhin eine gute und sichere Fahrt durch die Nacht.
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1: 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Es ist 5 Uhr.
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3: Wunderschönen guten Morgen, der Oderwelle Verkehrsservice. Uns liegen derzeit keine Meldungen über Verkehrsbehinderungen vor. Die Oderwelle wünscht auch weiterhin eine gute und sichere Fahrt.
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1: Heute kann sich vormittags und auch nachmittags die Sonne nicht so wirklich durchsetzen. Es bleibt bedeckt bei maximal 19 Grad.
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1: Wunderschönen guten Morgen, der Oderwelle Verkehrsservice. Uns liegen derzeit keine Meldungen über Verkehrsbehinderungen vor. Die Oderwelle wünscht auch weiterhin eine gute und sichere Fahrt.

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1: Im Studio Steve Löffler. Neue Eskalation zwischen USA und Iran. Das US-Militär hat nach eigenen Angaben 5 iranische Öltanker zerstört. Zuvor sollen iranische Raketen ein US-Kriegsschiff angegriffen haben. Iran reagierte mit Raketenangriffen auf US-Stützpunkte in Jordanien. Verletzte gab es nach bisherigen Angaben nicht. Brisanter Vorwurf gegen Israels Premier Benjamin Netanyahu. Er soll wenige Tage vor dem Hamas-Überfall vom 7. Oktober 2023 ausdrücklich vor einem bevorstehenden Großangriff gewarnt worden sein. Laut einem Bericht der Zeitung Haaretz kam die Warnung vom Präsidenten der Vereinigten Arabischen Emirate, Mohammed bin Zayed. Netanyahu soll die Warnung jedoch nicht an seine Sicherheitschefs weitergegeben haben. Sein Büro weist den Bericht zurück und spricht von einer Falschmeldung. Die Enthüllung sorgt kurz vor der Parlamentswahl in Israel Ende Oktober für heftige Diskussionen. Bundeskanzler Friedrich Merz von der CDU stellt sich heute im Bundestag der Generaldebatte zum Haushalt. Nach dem Debakel der CDU bei der Landtagswahl in Sachsen-Anhalt dürfte die Kritik an Merz besonders scharf ausfallen. Einen Rücktritt schließt der Kanzler aus. Aufgeben sei für ihn keine Option. Gleichzeitig hält Merz an seinen geplanten Sozialreformen fest. Nach dem Hackerangriff auf Teile der Berliner Verwaltung will der Senat eine Anlaufstelle für betroffene Bürger und Unternehmen einrichten. Geplant sind zunächst eine zentrale E-Mail-Adresse und möglicherweise eine Hotline. Noch ist unklar, welche Daten abgeflossen sind. Die Hacker hatten mindestens 1,2 Millionen Datensätze im Darknet veröffentlicht. Auch Daten zur kritischen Infrastruktur könnten betroffen sein.
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3: Heute bleibt die Wolkendecke meist geschlossen bei Temperaturen von maximal 22 Grad. Nachts ist es locker bewölkt, die Tiefstwerte sinken auf 13 Grad. Morgen zeigt sich zunächst die Sonne zwischen einzelnen Wolken bei Werten von 12 Grad. Später ist es überwiegend dicht bewölkt bei Höchsttemperaturen von bis zu 20 Grad.
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3: Wunderschönen guten Morgen, der Oderwelle Verkehrsservice. Uns liegen derzeit keine Meldungen über Verkehrsbehinderungen vor. Wir wünschen auch weiterhin eine gute und sichere Fahrt.
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5: Heute bleibt die Wolkendecke meist geschlossen bei Temperaturen von maximal 22 Grad. Nachts ist es locker bewölkt, die Tiefstwerte sinken auf 13 Grad. Morgen zeigt sich zunächst die Sonne zwischen einzelnen Wolken bei Werten von 12 Grad. Später ist es überwiegend dicht bewölkt bei Höchsttemperaturen von bis zu 20 Grad.
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5: Wunderschönen guten Morgen, der Oderwelle Verkehrsservice. Uns liegen derzeit keine Meldungen über Verkehrsbehinderungen vor. Wir wünschen noch weiterhin eine gute und sichere Fahrt.

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2: Im Studio Steve Löffler. Neue Eskalation zwischen USA und Iran. Das US-Militär hat nach eigenen Angaben 5 iranische Öltanker zerstört. Zuvor sollen iranische Raketen ein US-Kriegsschiff angegriffen haben. Iran reagierte mit Raketenangriffen auf US-Stützpunkte in Jordanien. Verletzte gab es nach bisherigen Angaben nicht. Brisanter Vorwurf gegen Israels Premier Benjamin Netanyahu. Er soll wenige Tage vor dem Hamas-Überfall vom 7. Oktober 2023

0: 2022 ausdrücklich vor einem bevorstehenden Großangriff gewarnt worden sein. Laut einem Bericht der Zeitung Haaretz kam die Warnung vom Präsidenten der Vereinigten Arabischen Emirate, Mohammed bin Zayed. Netanyahu soll die Warnung jedoch nicht an seine Sicherheitschefs weitergegeben haben. Sein Büro weist den Bericht zurück und spricht von einer Falschmeldung. Die Enthüllung sorgt kurz vor der Parlamentswahl in Israel Ende Oktober für heftige Diskussionen. Bundeskanzler Friedrich Merz von der CDU stellt sich heute im Bundestag der Generaldebatte zum Haushalt. Nach dem Debakel der CDU bei der Landtagswahl in Sachsen-Anhalt dürfte die Kritik an Merz besonders scharf ausfallen. Einen Rücktritt schließt der Kanzler aus. Aufgeben sei für ihn keine Option. Gleichzeitig hält Merz an seinen geplanten Sozialreformen fest. Nach dem Hackerangriff auf Teile der Berliner Verwaltung will der Senat eine Anlaufstelle für betroffene Bürger und Unternehmen einrichten. Geplant sind zunächst eine zentrale E-Mail-Adresse und möglicherweise eine Hotline. Noch ist unklar, welche Daten abgeflossen sind. Die Hacker hatten mindestens 1,2 Millionen Datensätze im Darknet veröffentlicht. Auch Daten zur kritischen Infrastruktur könnten betroffen sein.
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7: Heute bleibt die Wolkendecke meist geschlossen bei Temperaturen von maximal 22 Grad. Nachts ist es locker bewölkt, die Tiefstwerte sinken auf 13 Grad. Morgen zeigt sich zunächst die Sonne zwischen einzelnen Wolken bei Werten von 12 Grad. Später ist es überwiegend dicht bewölkt bei Höchsttemperaturen von bis zu 20 Grad.
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8: Wunderschönen guten Morgen, der Oderwelle Verkehrsservice. Uns liegen derzeit keine Meldungen über Verkehrsbehinderungen vor. Wir wünschen noch weiterhin eine gute und sichere Fahrt.
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9: Heute bleibt die Wolkendecke meist geschlossen bei Temperaturen von maximal 22 Grad. Nachts ist es locker bewölkt, die Tiefstwerte sinken auf 13 Grad. Morgen zeigt sich zunächst die Sonne zwischen einzelnen Wolken bei Werten von 12 Grad. Später ist es überwiegend dicht bewölkt bei Höchsttemperaturen von bis zu 20 Grad.
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10: Wunderschönen guten Morgen, der Oderwelle Verkehrsservice. Uns liegen derzeit keine Meldungen über Verkehrsbehinderungen vor. Wir wünschen noch weiterhin eine gute und sichere Fahrt.

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2: Im Studio Steve Löffler. Neue Eskalation zwischen USA und Iran. Das US-Militär hat nach eigenen Angaben 5 iranische Öltanker zerstört. Zuvor sollen iranische Raketen ein US-Kriegsschiff angegriffen haben. Iran reagierte mit Raketenangriffen auf US-Stützpunkte in Jordanien. Verletzte gab es nach bisherigen Angaben nicht. Brisanter Vorwurf gegen Israels Premier Benjamin Netanyahu. Er soll wenige Tage vor dem Hamas-Überfall vom 7. Oktober 2023 ausdrücklich vor einem bevorstehenden Großangriff gewarnt worden sein. Laut einem Bericht der Zeitung Haaretz kam die Warnung vom Präsidenten der Vereinigten Arabischen Emirate, Mohammed bin Zayed. Netanyahu soll die Warnung jedoch nicht an seine Sicherheitschefs weitergegeben haben. Sein Büro weist den Bericht zurück und spricht von einer Falschmeldung. Die Enthüllung sorgt kurz vor der Parlamentswahl in Israel Ende Oktober für heftige Diskussionen. Bundeskanzler Friedrich Merz von der CDU stellt sich heute im Bundestag der Generaldebatte zum Haushalt. Nach dem Debakel der CDU bei der Landtagswahl in Sachsen-Anhalt dürfte die Kritik an Merz besonders scharf ausfallen. Einen Rücktritt schließt der Kanzler aus. Aufgeben sei für ihn keine Option. Gleichzeitig hält Merz an seinen geplanten Sozialreformen fest. Nach dem Hackerangriff auf Teile der Berliner Verwaltung will der

0: Der Senat eine Anlaufstelle für betroffene Bürger und Unternehmen einrichten. Geplant sind zunächst eine zentrale E-Mail-Adresse und möglicherweise eine Hotline. Noch ist unklar, welche Daten abgeflossen sind. Die Hacker hatten mindestens 1,2 Millionen Datensätze im Darknet veröffentlicht. Auch Daten zur kritischen Infrastruktur könnten betroffen sein.
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6: Heute bleibt die Wolkendecke meist geschlossen bei Temperaturen von maximal 22 Grad. Nachts ist es locker bewölkt, die Tiefstwerte sinken auf 13 Grad. Morgen zeigt sich zunächst die Sonne zwischen einzelnen Wolken bei Werten von 12 Grad. Später ist es überwiegend dicht bewölkt bei Höchsttemperaturen von bis zu 20 Grad.
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7: Wunderschönen guten Morgen, der Oderwelle Verkehrsservice. Uns liegen derzeit keine Meldungen über Verkehrsbehinderungen vor. Wir wünschen auch weiterhin eine gute und sichere Fahrt.
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5: Heute bleibt die Wolkendecke meist geschlossen bei Temperaturen von maximal 22 Grad. Nachts ist es locker bewölkt, die Tiefstwerte sinken auf 13 Grad. Morgen zeigt sich zunächst die Sonne zwischen einzelnen Wolken bei Werten von 12 Grad. Später ist es überwiegend dicht bewölkt bei Höchsttemperaturen von bis zu 20 Grad.
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5: Wunderschönen guten Morgen, der Oderwelle Verkehrsservice. Uns liegen derzeit keine Meldungen über Verkehrsbehinderungen vor. Wir wünschen auch weiterhin eine gute und sichere Fahrt.

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2: Im Studio Steve Löffler. Neue Eskalation zwischen USA und Iran. Das US-Militär hat nach eigenen Angaben 5 iranische Öltanker zerstört. Zuvor sollen iranische Raketen ein US-Kriegsschiff angegriffen haben. Iran reagierte mit Raketenangriffen auf US-Stützpunkte in Jordanien. Verletzte gab es nach bisherigen Angaben nicht. Brisanter Vorwurf gegen Israels Premier Benjamin Netanyahu. Er soll wenige Tage vor dem Hamas-Überfall vom 7. Oktober 2023 ausdrücklich vor einem bevorstehenden Großangriff gewarnt worden sein. Laut einem Bericht der Zeitung Haaretz kam die Warnung vom Präsidenten der Vereinigten Arabischen Emirate, Mohammed bin Zayed. Netanyahu soll die Warnung jedoch nicht an seine Sicherheitschefs weitergegeben haben. Sein Büro weist den Bericht zurück und spricht von einer Falschmeldung. Die Enthüllung sorgt kurz vor der Parlamentswahl in Israel Ende Oktober für heftige Diskussionen. Bundeskanzler Friedrich Merz von der CDU stellt sich heute im Bundestag der Generaldebatte zum Haushalt. Nach dem Debakel der CDU bei der Landtagswahl in Sachsen-Anhalt dürfte die Kritik an Merz besonders scharf ausfallen. Einen Rücktritt schließt der Kanzler aus. Aufgeben sei für ihn keine Option. Gleichzeitig hält Merz an seinen geplanten Sozialreformen fest. Nach dem Hackerangriff auf Teile der Berliner Verwaltung will der Senat eine Anlaufstelle für betroffene Bürger und Unternehmen einrichten. Geplant sind zunächst eine zentrale E-Mail-Adresse und möglicherweise eine Hotline. Noch ist unklar, welche Daten abgeflossen sind. Die Hacker hatten mindestens 1,2 Millionen Datensätze

0: im Darknet veröffentlicht. Auch Daten zur kritischen Infrastruktur könnten betroffen sein.
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7: Heute bleibt die Wolkendecke meist geschlossen bei Temperaturen von maximal 22 Grad. Nachts ist es locker bewölkt, die Tiefstwerte sinken auf 13 Grad. Morgen zeigt sich zunächst die Sonne zwischen einzelnen Wolken bei Werten von 12 Grad. Später ist es überwiegend dicht bewölkt bei Höchsttemperaturen von bis zu 20 Grad.
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8: Wunderschönen guten Morgen, der Oderwelle Verkehrsservice. Uns liegen derzeit keine Meldungen über Verkehrsbehinderungen vor. Wir wünschen auch weiterhin eine gute und sichere Fahrt.
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7: Heute bleibt die Wolkendecke meist geschlossen bei Temperaturen von maximal 22 Grad. Nachts ist es locker bewölkt, die Tiefstwerte sinken auf 13 Grad. Morgen zeigt sich zunächst die Sonne zwischen einzelnen Wolken bei Werten von 12 Grad. Später ist es überwiegend dicht bewölkt bei Höchsttemperaturen von bis zu 20 Grad.
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7: Wunderschönen guten Morgen, der Oderwelle Verkehrsservice. Uns liegen derzeit keine Meldungen über Verkehrsbehinderungen vor. Wir wünschen auch weiterhin eine gute und sichere Fahrt.

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2: Im Studio Steve Löffler. Neue Eskalation zwischen USA und Iran. Das US-Militär hat nach eigenen Angaben 5 iranische Öltanker zerstört. Zuvor sollen iranische Raketen ein US-Kriegsschiff angegriffen haben. Iran reagierte mit Raketenangriffen auf US-Stützpunkte in Jordanien. Verletzte gab es nach bisherigen Angaben nicht. Brisanter Vorwurf gegen Israels Premier Benjamin Netanyahu. Er soll wenige Tage vor dem Hamas-Überfall vom 7. Oktober 2023 ausdrücklich vor einem bevorstehenden Großangriff gewarnt worden sein. Laut einem Bericht der Zeitung Haaretz kam die Warnung vom Präsidenten der Vereinigten Arabischen Emirate, Mohammed bin Zayed. Netanyahu soll die Warnung jedoch nicht an seine Sicherheitschefs weitergegeben haben. Sein Büro weist den Bericht zurück und spricht von einer Falschmeldung. Die Enthüllung sorgt kurz vor der Parlamentswahl in Israel Ende Oktober für heftige Diskussionen. Bundeskanzler Friedrich Merz von der CDU stellt sich heute im Bundestag der Generaldebatte zum Haushalt. Nach dem Debakel der CDU bei der Landtagswahl in Sachsen-Anhalt dürfte die Kritik an Merz besonders scharf ausfallen. Einen Rücktritt schließt der Kanzler aus. Aufgeben sei für ihn keine Option. Gleichzeitig hält Merz an seinen geplanten Sozialreformen fest. Nach dem Hackerangriff auf Teile der Berliner Verwaltung will der Senat eine Anlaufstelle für betroffene Bürger und Unternehmen einrichten. Geplant sind zunächst eine zentrale E-Mail-Adresse und möglicherweise eine Hotline. Noch ist unklar, welche Daten abgeflossen sind. Die Hacker hatten mindestens 1,2 Millionen Datensätze im Darknet veröffentlicht. Auch Daten zur kritischen Infrastruktur könnten betroffen sein.
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4: Heute bleibt die Wolkendecke meist geschlossen bei Temperaturen von maximal 22 Grad. Nachts ist es locker bewölkt, die Tiefstwerte sinken auf 13 Grad. Morgen zeigt sich zunächst die Sonne zwischen einzelnen Wolken bei Werten von 12 Grad. Später ist es überwiegend dicht bewölkt bei Höchsttemperaturen von bis zu 20 Grad.
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4: Der Oderwelle Verkehrsservice aus dem höchsten Gebäude Brandenburgs, dem Oderturm mit dem Blick auf die Straßen und

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3: Im Studio Steve Löffler. Neue Eskalation zwischen USA und Iran. Das US-Militär hat nach eigenen Angaben 5 iranische Öltanker zerstört. Zuvor sollen iranische Raketen ein US-Kriegsschiff angegriffen haben. Iran reagierte mit Raketenangriffen auf US-Stützpunkte in Jordanien. Verletzte gab es nach bisherigen Angaben nicht. Brisanter Vorwurf gegen Israels Premier Benjamin Netanyahu. Er soll wenige Tage vor dem Hamas-Überfall vom 7. Oktober 2023 ausdrücklich vor einem bevorstehenden Großangriff gewarnt worden sein. Laut einem Bericht der Zeitung Haaretz kam die Warnung vom Präsidenten der Vereinigten Arabischen Emirate, Mohammed bin Zayed. Netanyahu soll die Warnung jedoch nicht an seine Sicherheitschefs weitergegeben haben. Sein Büro weist den Bericht zurück und spricht von einer Falschmeldung. Die Enthüllung sorgt kurz vor der Parlamentswahl in Israel Ende Oktober für heftige Diskussionen. Bundeskanzler Friedrich Merz von der CDU stellt sich heute im Bundestag der Generaldebatte zum Haushalt. Nach dem Debakel der CDU bei der Landtagswahl in Sachsen-Anhalt dürfte die Kritik an Merz besonders scharf ausfallen. Einen Rücktritt schließt der Kanzler aus. Aufgeben sei für ihn keine Option. Gleichzeitig hält Merz an seinen geplanten Sozialreformen fest. Nach dem Hackerangriff auf Teile der Berliner Verwaltung will der Senat eine Anlaufstelle für betroffene Bürger und Unternehmen einrichten. Geplant sind zunächst eine zentrale E-Mail-Adresse und möglicherweise eine Hotline. Noch ist unklar, welche Daten abgeflossen sind. Die Hacker hatten mindestens 1,2 Millionen Datensätze im Darknet veröffentlicht. Auch Daten zur kritischen Infrastruktur könnten betroffen sein.
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6: Heute bleibt die Wolkendecke meist geschlossen bei Temperaturen von maximal 22 Grad. Nachts ist es locker bewölkt, die Tiefstwerte sinken auf 13 Grad. Morgen zeigt sich zunächst die Sonne zwischen einzelnen Wolken bei Werten von 12 Grad. Später ist es überwiegend dicht bewölkt bei Höchsttemperaturen von bis zu 20 Grad.
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6: Der Oderwelle Verkehrsservice aus dem höchsten Gebäude Brandenburgs, dem Oderturm mit dem Blick auf die Straßen. Und es gibt nur Gutes zu vermelden, es liegen keine Verkehrsbehinderungen vor. Oderwelle wünscht auch weiterhin eine gute und sichere Fahrt.

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2: Im Studio Steve Löffler. Neue Eskalation zwischen USA und Iran. Das US-Militär hat nach eigenen Angaben 5 iranische Öltanker zerstört. Zuvor sollen iranische Raketen ein US-Kriegsschiff angegriffen haben. Iran reagierte mit Raketenangriffen auf US-Stützpunkte in Jordanien. Verletzte gab es nach bisherigen Angaben nicht. Brisanter Vorwurf gegen Israels Premier Benjamin Netanyahu. Er soll wenige Tage vor dem Hamas-Überfall vom 7. Oktober 2023 ausdrücklich vor einem bevorstehenden Großangriff gewarnt worden sein. Laut einem Bericht der Zeitung Haaretz kam die Warnung vom Präsidenten der Vereinigten Arabischen Emirate, Mohammed bin Zayed. Netanyahu soll die Warnung jedoch nicht an seine Sicherheitschefs weitergegeben haben. Sein Büro weist den Bericht zurück und spricht von einer Falschmeldung. Die Enthüllung sorgt kurz vor der Parlamentswahl in Israel Ende Oktober für heftige Diskussionen. Bundeskanzler Friedrich Merz von der CDU stellt sich heute im Bundestag der Generaldebatte zum Haushalt. Nach dem Debakel der CDU bei der Landtagswahl in Sachsen-Anhalt dürfte die Kritik an Merz besonders scharf ausfallen. Einen Rücktritt schließt der Kanzler aus. Aufgeben sei für ihn keine Option. Gleichzeitig hält Merz an seinen geplanten Sozialreformen fest. Nach dem Hackerangriff auf Teile der Berliner Verwaltung will der Senat eine Anlaufstelle für betroffene Bürger und Unternehmen einrichten. Geplant sind zunächst eine zentrale E-Mail-Adresse und möglicherweise eine Hotline. Noch ist unklar, welche Daten abgeflossen sind. Die Hacker hatten mindestens 1,2 Millionen Datensätze im Darknet veröffentlicht. Auch Daten zur kritischen Infrastruktur könnten betroffen sein.
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4: Heute bleibt die Wolkendecke meist geschlossen bei Temperaturen von maximal 22 Grad. Nachts ist es locker bewölkt, die Tiefstwerte sinken auf 13 Grad. Morgen zeigt sich zunächst die Sonne zwischen einzelnen Wolken bei Werten von 12 Grad. Später ist es überwiegend dicht bewölkt bei Höchsttemperaturen von bis zu 20 Grad.
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4: Der Oderwelle Verkehrsservice aus dem höchsten Gebäude Brandenburgs, dem Oderturm mit dem Blick auf die Straßen. Und es gibt nur Gutes zu vermelden. Es liegen keine Verkehrsbehinderungen vor. Oderwelle wünscht auch weiterhin eine gute und sichere Fahrt.

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2: Im Studio Steve Löffler. Neue Eskalation zwischen USA und Iran. Das US-Militär hat nach eigenen Angaben 5 iranische Öltanker zerstört. Zuvor sollen iranische Raketen ein US-Kriegsschiff angegriffen haben. Iran reagierte mit Raketenangriffen auf US-Stützpunkte in Jordanien. Verletzte gab es nach bisherigen Angaben nicht. Brisanter Vorwurf gegen Israels Premier Benjamin Netanyahu. Er soll wenige Tage vor dem Hamas-Überfall vom 7. Oktober 2023 ausdrücklich vor einem bevorstehenden Großangriff gewarnt worden sein. Laut einem Bericht der Zeitung Haaretz kam die Warnung vom Präsidenten der Vereinigten Arabischen Emirate, Mohammed bin Zayed. Netanyahu soll die Warnung jedoch nicht an seine Sicherheitschefs weitergegeben haben. Sein Büro weist den Bericht zurück und spricht von einer Falschmeldung. Die Enthüllung sorgt kurz vor der Parlamentswahl in Israel Ende Oktober für heftige Diskussionen. Bundeskanzler Friedrich Merz von der CDU stellt sich heute im Bundestag der Generaldebatte zum Haushalt. Nach dem Debakel der CDU bei der Landtagswahl in Sachsen-Anhalt dürfte die Kritik an Merz besonders scharf ausfallen. Einen Rücktritt schließt der Kanzler aus. Aufgeben sei für ihn keine Option. Gleichzeitig hält Merz an seinen geplanten Sozialreformen fest. Nach dem Hackerangriff auf Teile der Berliner Verwaltung will der Senat eine Anlaufstelle für betroffene Bürger und Unternehmen einrichten. Geplant sind zunächst eine zentrale E-Mail-Adresse und möglicherweise eine Hotline. Noch ist unklar, welche Daten abgeflossen sind. Die Hacker hatten mindestens 1,2 Millionen Datensätze im Darknet veröffentlicht. Auch Daten zur kritischen Infrastruktur könnten betroffen sein.
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4: Heute bleibt die Wolkendecke meist geschlossen bei Temperaturen von maximal 22 Grad. Nachts ist es locker bewölkt, die Tiefstwerte sinken auf 13 Grad. Morgen zeigt sich zunächst die Sonne zwischen einzelnen Wolken bei Werten von 12 Grad. Später ist es überwiegend dicht bewölkt bei Höchsttemperaturen von bis zu 20 Grad.
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4: Der Oderwelle Verkehrsservice aus dem höchsten Gebäude Brandenburgs, dem Oderturm mit dem Blick auf die Straßen. Und es gibt nur Gutes zu vermelden, es liegen keine Verkehrsbehinderungen vor. Oderwelle wünscht auch weiterhin eine gute und sichere Fahrt.

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1: Im Studio Steve Löffler. Großbritannien verschärft den Kurs gegenüber Israel. Künftig sollen Waren aus israelischen Siedlungen im besetzten Westjordanland nicht mehr eingeführt werden dürfen. Außerdem sollen Unterstützer und Finanziers neuer Siedlungen sanktioniert werden. Israel reagiert scharf und will das britische Konsulat in Jerusalem schließen. Auch die USA kritisieren die britischen Maßnahmen und drohen mit Gegensanktionen. Brisanter Vorwurf gegen Israels Premier Benjamin Netanyahu. Er soll wenige Tage vor dem Hamas-Überfall vom 7. Oktober 2023 ausdrücklich vor einem bevorstehenden Großangriff gewarnt worden sein. Laut einem Bericht der Zeitung Haaretz kam die Warnung vom Präsidenten der Vereinigten Arabischen Emirate, Mohammed bin Zayed. Netanyahu soll die Warnung jedoch nicht an seine Sicherheitschefs weitergegeben haben. Sein Büro weist den Bericht zurück und spricht von einer Falschmeldung. Die Enthüllung sorgt kurz vor der Parlamentswahl in Israel Ende Oktober für heftige Diskussionen. Heftiger Schlagabtausch heute im Bundestag. AfD-Chefin Alice Weidel hat der Bundesregierung ein Totalversagen vorgeworfen und einen politischen Kurswechsel gefordert. Kanzler Friedrich Merz von der CDU konterte scharf und bezeichnete die AfD als destruktive Kraft. Immer wieder gab es Zwischenrufe aus der AfD-Fraktion. Bundestagspräsidentin Julia Klöckner von der CDU musste die Abgeordneten ermahnen und sogar mit einem Rauswurf drohen. Nach dem Hackerangriff auf Teile der Berliner Verwaltung will der Senat eine Anlaufstelle für betroffene Bürger und Unternehmen einrichten. Geplant sind zunächst eine zentrale E-Mail-Adresse und möglicherweise eine Hotline. Noch ist unklar, welche Daten abgeflossen sind. Die Hacker hatten mindestens 1,2 Millionen Datensätze im Darknet veröffentlicht. Auch Daten zur kritischen Infrastruktur könnten betroffen sein.
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5: Heute bleibt die Wolkendecke meist geschlossen bei Temperaturen von maximal 22 Grad. Nachts ist es locker bewölkt, die Tiefstwerte sinken auf 13 Grad. Morgen zeigt sich zunächst die Sonne zwischen einzelnen Wolken bei Werten von 12 Grad. Später ist es überwiegend dicht bewölkt bei Höchsttemperaturen von bis zu 20 Grad.
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5: Der Oderwelle Verkehrsservice aus dem höchsten Gebäude Brandenburgs, dem Oderturm mit dem Blick auf die Straßen. Und es gibt nur Gutes zu vermelden, es liegen keine Verkehrsbehinderungen vor. Die Oderwelle wünscht auch weiterhin eine gute und sichere Fahrt.

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Oder Welle, Verkehrsservice-Aussicht auf der A12 Berlin Richtung Frankfurt oder zwischen Storke und Fürstenwalde West liegen Gegenstände auf der Fahrbahn. Fahren Sie hier bitte äußerst vorsichtig. Die Oder Welle wünscht auf jeden Fall eine gute Fahrt.

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0: drakonischen Maßnahmen und drohen mit Gegensanktionen. Der Ölpreis ist erstmals seit Juli wieder über die Marke von $100 pro Barrel gestiegen. Grund ist die zunehmende militärische Eskalation zwischen den USA und Iran und die Sorge vor Engpässen bei den Öllieferungen aus dem Nahen Osten. Besonders kritisch ist die Straße von Hormus. Durch sie wird rund ein Fünftel des weltweiten Öls transportiert. Experten halten bei einer weiteren Eskalation sogar Preise von bis zu $120 für möglich. Heftiger Schlagabtausch heute im Bundestag. AfD-Chefin Alice Weidel hat der Bundesregierung ein Totalversagen vorgeworfen und einen politischen Kurswechsel gefordert. Kanzler Friedrich Merz von der CDU konterte scharf und bezeichnete die AfD als destruktive Kraft. Immer wieder gab es Zwischenrufe aus der AfD-Fraktion. Bundestagspräsidentin Julia Klöckner von der CDU musste die Abgeordneten ermahnen und sogar mit einem Rauswurf drohen.
1: Sehen Sie? Also wir sind hier jetzt nicht auf dem Fußballplatz. Heben Sie sich das fürs Wochenende auf. Wenn das jetzt hier nochmal passiert, so ein Verhalten, schmeiße ich Sie hier raus. Mir reicht es jetzt hier.
0: Morgen ist bundesweiter Warntag. Auch in Berlin und Brandenburg heulen ab 11 Uhr die Sirenen. Gleichzeitig werden Warnungen über Apps, Radio, Fernsehen und den Mobilfunkdienst Cell Broadcast verschickt. Um 11.45 Uhr folgt die Entwarnung. Der Warntag soll testen, ob die Warnsysteme im Ernstfall zuverlässig funktionieren.
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7: Heute bleibt die Wolkendecke meist geschlossen bei Temperaturen von maximal 22 Grad. Nachts ist es locker bewölkt, die Tiefstwerte sinken auf 13 Grad. Morgen zeigt sich zunächst die Sonne zwischen einzelnen Wolken bei Werten von 12 Grad. Später ist es überwiegend dicht bewölkt bei Höchsttemperaturen von bis zu 20 Grad.
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7: Der Oderwelle Verkehrsservice A12 Frankfurt-Oder Richtung Berlin zwischen Mülrose und Demseebrücke sind die rechte und die Standspur wegen Markierungsarbeiten bis ca. 18 Uhr heute Abend gesperrt. Wir bleiben nochmal auf der A12 Frankfurt-Oder Richtung Berlin zwischen Fürstenwalde-Weste und Storkow. Hier ist die rechte Spur wegen Mäharbeiten gesperrt. Fahren Sie auch hier bitte entsprechend vorsichtig. Die Oderwelle wünscht auf jeden Fall eine gute und sichere Fahrt durch diesen Mittwochnachmittag.

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6: Heute bleibt die Wolkendecke meist geschlossen bei Temperaturen von maximal 22 Grad. Nachts ist es locker bewölkt, die Tiefstwerte sinken auf 13 Grad. Morgen zeigt sich zunächst die Sonne zwischen einzelnen Wolken bei Werten von 12 Grad. Später ist es überwiegend dicht bewölkt bei Höchsttemperaturen von bis zu 20 Grad.
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6: Der Oderwelle Verkehrsservice A12 Frankfurt-Oder Richtung Berlin zwischen Mülrose und Diemsee-Brücke sind die rechte und die Standspur wegen Markierungsarbeiten bis ca. 18 Uhr heute Abend gesperrt. Wir bleiben nochmal auf der A12 Frankfurt-Oder Richtung Berlin zwischen Fürstenwalde-Weste und Storkow. Hier ist die rechte Spur wegen Mäharbeiten gesperrt. Fahren Sie auch hier bitte entsprechend vorsichtig. Die Oderwelle wünscht auf jeden Fall eine gute und sichere Fahrt durch diesen Mittwochnachmittag.

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2: Im Studio Steve Löffler. Großbritannien verschärft den Kurs gegenüber Israel. Künftig sollen Waren aus israelischen Siedlungen im besetzten Westjordanland nicht mehr eingeführt werden dürfen. Außerdem sollen Unterstützer und Finanziers neuer Siedlungen sanktioniert werden. Israel reagiert scharf und will das britische Konsulat in Jerusalem schließen. Auch die USA kritisieren die britischen Maßnahmen und drohen mit Gegensanktionen.

0: Wahlversagen vorgeworfen und einen politischen Kurswechsel gefordert. Kanzler Friedrich Merz von der CDU konterte scharf und bezeichnete die AfD als destruktive Kraft. Immer wieder gab es Zwischenrufe aus der AfD-Fraktion. Bundestagspräsidentin Julia Klöckner von der CDU musste die Abgeordneten ermahnen und sogar mit einem Rauswurf drohen.
1: Sehen Sie. Also wir sind hier jetzt nicht auf dem Fußballplatz. Heben Sie sich das fürs Wochenende aus. Wenn das jetzt hier nochmal passiert, so ein Verhalten, schmeiße ich Sie hier raus. Mir reicht es jetzt hier.
0: Morgen ist bundesweiter Warntag. Auch in Berlin und Brandenburg heulen ab 11 Uhr die Sirenen. Gleichzeitig werden Warnungen über Apps, Radio, Fernsehen und den Mobilfunkdienst Cell Broadcast verschickt. Um 11.45 Uhr folgt die Entwarnung. Der Warntag soll testen, ob die Warnsysteme im Ernstfall zuverlässig funktionieren.
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4: Heute bleibt die Wolkendecke meist geschlossen bei Temperaturen von maximal 22 Grad. Nachts ist es locker bewölkt, die Tiefstwerte sinken auf 13 Grad. Morgen zeigt sich zunächst die Sonne zwischen einzelnen Wolken bei Werten von 12 Grad. Später ist es überwiegend dicht bewölkt bei Höchsttemperaturen von bis zu 20 Grad.
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4: Der Oderwelle Verkehrsservice A12 Frankfurt-Oder Richtung Berlin zwischen Mülrose und Demsee-Brücke sind die rechte und die Standspur wegen Markierungsarbeiten bis ca. 18 Uhr heute Abend gesperrt. Wir bleiben nochmal auf der A12 Frankfurt-Oder Richtung Berlin zwischen Fürstenwalde-Weste und Storkow. Hier ist die rechte Spur wegen Mäharbeiten gesperrt. Fahren Sie auch hier bitte entsprechend vorsichtig. Die Oderwelle wünscht auf jeden Fall eine gute und sichere Fahrt durch diesen Mittwochnachmittag.

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7: Diesen Samstag spielt der FC Union Frankfurt-Oder am dritten Spieltag der Kreisoberliga gegen Petershagen-Eggersdorf. Ein Gegner, der in der Saison schwer einzuschätzen ist. Petershagen-Eggersdorf hat sich freiwillig aus der Brandenburg-Liga zurückgezogen und tritt jetzt mit einem komplett neuen Kader an. Zu Gast bei uns ist heute Unionsspieler Julian Wiltschke. Julian, schön, dass du da bist.
8: Ja, ich freue mich auch.
7: Petershagen-Eggersdorf ist für euch eine echte Wundertüte, weil sich der Kader komplett verändert hat. Wie schwer ist es, sich auf so einen Gegner vorzubereiten?
8: Ja, also ich sag mal so, die neuen Spieler sind natürlich schwer einzuschätzen, aber letzte Saison haben wir auch zweimal gegen das alte Petershagen-Eggersdorf gewonnen, sage ich jetzt mal. Ich glaube, dass wir da uns trotzdem auch gut drauf vorbereiten können, auch jetzt im Training.
7: Ja, du hast gerade schon gesagt, also ihr habt in der vergangenen Saison beide Spiele gewonnen. Spielt das im Kopf noch eine Rolle oder ist das mit dem neuen Kader eigentlich Geschichte?
8: Nee, also ich finde jetzt auch persönlich, dadurch, dass ja unser Saisonauftakt jetzt misslungen ist, wie wir es uns nicht vorgestellt haben, finde ich, dass es eine gute Mentalitätssache ist für alle, dass wir die letzten Spiele da gewonnen haben und so werden wir natürlich auch reingehen. Halt, wir erwarten uns schon einen Sieg aus diesem Spiel.
7: Ja, du hast den Saisonstart schon angesprochen. Mit zwei Niederlagen ist er ähnlich gelaufen wie in der vergangenen Saison. Wie groß ist die Ruhe innerhalb der Mannschaft und was macht euch optimistisch, dass es diesmal trotzdem ja, besser weitergeht?
8: Ich glaube, momentan wir haben uns mit einem neuen Torwart, einem richtigen Torwart verstärkt, der uns hinten die Sicherheit gibt und zudem wachsen wir auch selber als Team immer stärker zusammen, weil wir uns jetzt auch langsam einspielen. Also wir hatten ja vor allem letzte Saison wurde ja auch viel auf neue, junge Spieler gesetzt, die jetzt vielleicht sich noch nicht so gut mit dem Rest der Mannschaft integrieren konnten, aber das wird halt immer besser und das macht uns jetzt auch optimistisch, dass wir da durch unseren Zusammenhalt einen besseren Saisonverlauf einschlagen können.
7: Kampf und Leidenschaft stehen bei Union ganz oben, das Spielerische kommt danach. Was muss diesen Samstag auf dem Platz passieren, damit ihr endlich den ersten Dreier der Saison holt?
8: Ich glaube, wir dürfen uns einfach nicht zu sehr Druck machen, also das auch nicht zu leicht nehmen, nicht auf die leichte Schulter nehmen, aber auch nicht zu sehr Druck machen, dass wir das jetzt müssen. Wir müssen es einfach ruhig runterspielen. Ja, Defensive muss gut stehen. Wir sollten vielleicht auch nicht zu hoch spielen und nicht zu sehr die Tore erzwingen. Und wenn wir das halt alles ruhig runterspielen und einfach Fußball spielen, so wie wir es auch im Training können, dann sage ich, kriegen wir da die 3 Punkte.
7: Julian Wiltschke, vielen Dank für deinen Besuch und viel Erfolg für diesen Samstag gegen Petershagen-Eggersdorf. Wir drücken natürlich die Daumen für die ersten 3 Punkte der Saison. Das Spiel steigt diesen Samstag um 15 Uhr bei euch auf dem Sportplatz. Wir behalten das natürlich im Blick und drücken die Daumen.
8: Super.
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2: Im Studio Steve Löffler. Großbritannien verschärft den Kurs gegenüber Israel. Künftig sollen Waren aus israelischen Siedlungen im besetzten Westjordanland nicht mehr eingeführt werden dürfen. Außerdem sollen Unterstützer und Finanziers neuer Siedlungen sanktioniert werden. Israel reagiert scharf und will das britische Konsulat in Jerusalem schließen. Auch die USA kritisieren die britischen Maßnahmen und drohen mit Gegensanktionen. Der Ölpreis ist erstmals seit Juli wieder über die Marke von $100 pro Barrel gestiegen. Grund ist die zunehmende militärische Eskalation zwischen den USA und Iran und die Sorge vor Engpässen bei den Öllieferungen aus dem Nahen Osten. Besonders kritisch ist die Straße von Hormus. Durch sie wird rund ein Fünftel des weltweiten Öls transportiert. Experten halten bei einer weiteren Eskalation sogar Preise von bis zu $120 für möglich. Heftiger Schlagabtausch heute im Bundestag. AfD-Chefin Alice Weidel hat der Bundesregierung ein Totalversagen vorgeworfen und einen politischen Kurswechsel gefordert. Kanzler Friedrich Merz von der CDU konterte scharf und bezeichnete die AfD als destruktive Kraft. Immer wieder

0: ins Zellbroadcast verschickt. Um 11.45 Uhr folgt die Entwarnung. Der Warntag soll testen, ob die Warnsysteme im Ernstfall zuverlässig funktionieren.
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6: Heute bleibt die Wolkendecke meist geschlossen bei Temperaturen von maximal 22 Grad. Nachts ist es locker bewölkt, die Tiefstwerte sinken auf 13 Grad. Morgen zeigt sich zunächst die Sonne zwischen einzelnen Wolken bei Werten von 12 Grad. Später ist es überwiegend dicht bewölkt bei Höchsttemperaturen von bis zu 20 Grad.
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6: Der Oderwelle Verkehrsservice A12 Frankfurt-Oder Richtung Berlin zwischen Mülrose und Demseebrücke sind die rechte und die Standspur wegen Markierungsarbeiten bis ca. 18 Uhr heute Abend gesperrt. Wir bleiben nochmal auf der A12 Frankfurt-Oder Richtung Berlin zwischen Fürstenwalde-Weste und Storkow. Hier ist die rechte Spur wegen Mäharbeiten gesperrt. Machen Sie auch hier bitte entsprechend vorsichtig. Die Oderwelle wünscht auf jeden Fall eine gute und sichere Fahrt durch diesen Mittwochnachmittag.
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6: Kurz nach 17 Uhr an diesem Mittwochnachmittag hier auf 91.7, die Oderwelle. Wir starten in dieser Stunde gleich mit Musik von Taylor Swift. Ich bin Matthias, freue mich, dass Sie mit dabei sind. Hallihallo.

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3: Heute bleibt die Wolkendecke meist geschlossen bei Temperaturen von maximal 22 Grad. Nachts ist es locker bewölkt, die Tiefstwerte sinken auf 13 Grad. Morgen zeigt sich zunächst die Sonne zwischen einzelnen Wolken bei Werten von 12 Grad. Später ist es überwiegend dicht bewölkt bei Höchsttemperaturen von bis zu 20 Grad.
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3: Der Oderwelle Verkehrsservice A12 Frankfurt-Oder Richtung Berlin zwischen Mülrose und Demseebrücke sind die rechte und die Standspur wegen Markierungsarbeiten bis ca. 18 Uhr heute Abend gesperrt. Wir bleiben nochmal auf der A12 Frankfurt-Oder Richtung Berlin zwischen Fürstenwalde-Weste und Storkow. Hier ist die rechte Spur wegen Mäharbeiten gesperrt. Machen Sie auch hier bitte entsprechend vorsichtig. Die Oderwelle wünscht auf jeden Fall eine gute und sichere Fahrt durch diesen Mittwochnachmittag.

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2: Im Studio Steve Löffler. Heftiger Schlagabtausch heute im Bundestag. AfD-Chefin Alice Weidel hat der Bundesregierung ein Totalversagen vorgeworfen und einen politischen Kurswechsel gefordert. Kanzler Friedrich Merz von der CDU konterte scharf und bezeichnete die AfD als destruktive Kraft. Immer wieder gab es Zwischenrufe aus der AfD-Fraktion. Bundestagspräsidentin Julia Klöckner von der CDU musste die Abgeordneten ermahnen und sogar mit einem Rauswurf drohen.
3: Sehen Sie?
4: Also wir sind hier jetzt nicht auf dem Fußballplatz. Heben Sie sich das fürs Wochenende aus. Wenn das jetzt hier nochmal passiert, so ein Verhalten, schmeiße ich Sie hier raus. Mir reicht es jetzt hier.
2: Bei Berlins SPD-Spitzenkandidat Steffen Krach laufen Ermittlungen der Staatsanwaltschaft Hannover. Heute wurden 3 Objekte in Berlin und Hannover durchsucht. Nach Medienberichten geht es um den Verdacht der Bestechlichkeit. Die Staatsanwaltschaft äußert sich aus ermittlungstaktischen Gründen bislang nicht zu den Vorwürfen. Krach weist die Anschuldigungen zurück und bezeichnet sie als absolut haltlos. Er betont, er habe nichts zu verbergen und wolle mit den Ermittlern zusammenarbeiten. In Berlin wird am 20. September ein neues Abgeordnetenhaus gewählt. Sachsen soll zum wichtigen Rüstungsstandort werden. Das US-Unternehmen Covenant will ab 2027 im Raum Leipzig Langstrecken-Marschflugkörper produzieren. Der Flugkörper Anthem soll einen rund 200 Kilogramm schweren Gefechtskopf tragen können. Die genaue Reichweite ist bis

0: Zwei der Bilder ließen sie auf der Flucht im Museumsgarten zurück. Der Schaden wird auf rund 9 Millionen Euro geschätzt. Die Polizei fahndet nach den Einbrechern. Der Vorfall erinnert an den spektakulären Kunstdiebstahl im Pariser Louvre im vergangenen Jahr.
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3: Nachts ist es locker bewölkt, die Tiefstwerte sinken auf 13 Grad. Morgen zeigt sich zunächst die Sonne zwischen einzelnen Wolken bei Werten von 12 Grad. Später ist es überwiegend dicht bewölkt bei Höchsttemperaturen von bis zu 20 Grad.
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4: Wunderschönen guten Abend, der Oderwelle Verkehrsservice. Uns liegen derzeit keine Meldungen über Verkehrsbehinderung vor. Die Oderwelle wünscht auch weiterhin eine gute und sichere Fahrt.
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4: Nachts ist es locker bewölkt, die Tiefstwerte sinken auf 13 Grad. Morgen zeigt sich zunächst die Sonne zwischen einzelnen Wolken bei Werten von 12 Grad. Später ist es überwiegend dicht bewölkt bei Höchsttemperaturen von bis zu 20 Grad.
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5: Wunderschönen guten Abend, der Oderwelle Verkehrsservice. Uns liegen derzeit keine Meldungen über Verkehrsbehinderung vor. Die Oderwelle wünscht auch weiterhin eine gute und sichere Fahrt.

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2: Im Studio Steve Löffler. Heftiger Schlagabtausch heute im Bundestag. AfD-Chefin Alice Weidel hat der Bundesregierung ein Totalversagen vorgeworfen und einen politischen Kurswechsel gefordert. Kanzler Friedrich Merz von der CDU konterte scharf und bezeichnete die AfD als destruktive Kraft. Immer wieder gab es Zwischenrufe aus der AfD-Fraktion. Bundestagspräsidentin Julia Klöckner von der CDU musste die Abgeordneten ermahnen und sogar mit einem Rauswurf drohen.
3: Sehen Sie.
4: Also wir sind hier jetzt nicht auf dem Fußballplatz. Heben Sie sich das fürs Wochenende auf. Wenn das jetzt hier nochmal passiert, so ein Verhalten, schmeiße ich Sie hier raus. Mir reicht es jetzt hier.
2: Bei Berlins SPD-Spitzenkandidat Steffen Krach laufen Ermittlungen der Staatsanwaltschaft Hannover. Heute wurden drei Objekte in Berlin und Hannover durchsucht. Nach Medienberichten geht es um den Verdacht der Bestechlichkeit. Die Staatsanwaltschaft äußert sich aus ermittlungstaktischen Gründen bislang nicht zu den Vorwürfen. Krach weist die Anschuldigungen zurück und bezeichnet sie als absolut haltlos. Er betont, er habe nichts zu verbergen und wolle mit den Ermittlern zusammenarbeiten. In Berlin wird am 20. September ein neues Abgeordnetenhaus gewählt. Sachsen soll zum wichtigen Rüstungsstandort werden. Das US-Unternehmen Covenant will ab 2027 im Raum Leipzig Langstrecken-Marschflugkörper produzieren. Der Flugkörper Anthem soll einen rund 200 Kilogramm schweren Gefechtskopf tragen können. Die genaue Reichweite ist bislang nicht bekannt. Laut Reuters sollen es mehr als 1500 Kilometer sein. Im ersten Produktionsjahr sind rund 1000 Flugkörper geplant. Später soll die Fertigung auf bis zu 5000 Stück jährlich steigen. Der Standort in Sachsen soll dabei zum größten Produktionsstandort des Unternehmens weltweit werden und vor allem europäische Streitkräfte beliefern. In Südfrankreich sind vier wertvolle Gemälde des impressionistischen Malers Pierre-Auguste Renoir aus einem Museum gestohlen worden. Die Täter waren in der Nacht in das Renoir-Museum in Cagnes-sur-Mer eingebrochen. Zwei der Bilder ließen sie auf der Flucht im Museumsgarten zurück. Der Schaden wird auf rund 9 Millionen Euro geschätzt. Die Polizei fahndet nach den Einbrechern. Der Vorfall erinnert an den spektakulären Kunstdiebstahl im Pariser Louvre im vergangenen Jahr.
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0: 20 Grad.
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0: Wunderschönen guten Abend, der Oderwelle Verkehrsservice. Uns liegen derzeit keine Meldungen über Verkehrsbehinderung vor. Die Oderwelle wünscht auch weiterhin eine gute und sichere Fahrt.
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4: Der Himmel über Frankfurt, Zwobize und dem Oderland. 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
5: Nachts ist es locker bewölkt, die Tiefstwerte sinken auf 13 Grad. Morgen zeigt sich zunächst die Sonne zwischen einzelnen Wolken bei Werten von 12 Grad. Später ist es überwiegend dicht bewölkt bei Höchsttemperaturen von bis zu 20 Grad.
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6: Oder schönen guten Abend, der Oderwelle Verkehrsservice. Uns liegen derzeit keine Meldungen über Verkehrsbehinderung vor. Die Oderwelle wünscht auch weiterhin eine gute und sichere Fahrt.

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2: Im Studio Steve Löffler. Heftiger Schlagabtausch heute im Bundestag. AfD-Chefin Alice Weidel hat der Bundesregierung ein Totalversagen vorgeworfen und einen politischen Kurswechsel gefordert. Kanzler Friedrich Merz von der CDU konterte scharf und bezeichnete die AfD als destruktive Kraft. Immer wieder gab es Zwischenrufe aus der AfD-Fraktion. Bundestagspräsidentin Julia Klöckner von der CDU musste die Abgeordneten ermahnen und sogar mit einem Rauswurf drohen.
3: Sehen Sie?
4: Also wir sind hier jetzt nicht auf dem Fußballplatz. Heben Sie sich das fürs Wochenende auf. Wenn das jetzt hier nochmal passiert, so ein Verhalten, schmeiß ich Sie hier raus. Mir reicht es jetzt hier.
2: Bei Berlins SPD-Spitzenkandidat Steffen Krach laufen Ermittlungen der Staatsanwaltschaft Hannover. Heute wurden drei Objekte in Berlin und Hannover durchsucht. Nach Medienberichten geht es um den Verdacht der Bestechlichkeit. Die Staatsanwaltschaft äußert sich aus ermittlungstaktischen Gründen bislang nicht zu den Vorwürfen. Krach weist die Anschuldigungen zurück und bezeichnet sie als absolut haltlos. Er betont, er habe nichts zu verbergen und wolle mit den Ermittlern zusammenarbeiten. In Berlin wird am 20. September ein neues Abgeordnetenhaus gewählt. Sachsen soll zum wichtigen Rüstungsstandort werden. Das US-Unternehmen Covenant will ab 2027 im Raum Leipzig Langstrecken-Marschflugkörper produzieren. Der Flugkörper Anthem soll einen rund 200 Kilogramm schweren Gefechtskopf tragen können. Die genaue Reichweite ist bislang nicht bekannt. Laut Reuters sollen es mehr als 1500 Kilometer sein. Im ersten Produktionsjahr sind rund 1000 Flugkörper geplant. Später soll die Fertigung auf bis zu 5000 Stück jährlich steigen. Der Standort in Sachsen soll dabei zum größten Produktionsstandort des Unternehmens weltweit werden und vor allem europäische Streitkräfte beliefern. In Südfrankreich sind vier wertvolle Gemälde des impressionistischen Malers Pierre-Auguste Renoir aus einem Museum gestohlen worden. Die Täter waren in der Nacht in das Renoir-Museum in Cagnes-sur-Mer eingebrochen. Zwei der Bilder ließen sie auf der Flucht im Museumsgarten zurück. Der Schaden wird auf rund 9 Millionen Euro geschätzt. Die Polizei fahndet nach den Einbrechern. Der Vorfall erinnert an den spektakulären Kunstdiebstahl im Pariser Louvre im vergangenen Jahr.
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5: Nachts ist es locker bewölkt, die Tiefstwerte sinken auf 13 Grad. Morgen zeigt sich zunächst die Sonne zwischen einzelnen Wolken bei Werten von 12 Grad. Später ist es überwiegend dicht bewölkt bei Höchsttemperaturen von bis zu 20 Grad.

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2: Der Oderwelle Verkehrsservice liegen derzeit keine Meldungen über Verkehrsbehinderungen vor. Wir wünschen auch weiterhin eine gute und sichere Fahrt durch die Nacht.
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2: Der Oderwelle Verkehrsservice liegen derzeit keine Meldungen über Verkehrsbehinderungen vor. Wir wünschen auch weiterhin eine gute und sichere Fahrt durch die Nacht.
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2: Der Oderwelle Verkehrsservice liegen derzeit keine Meldungen über Verkehrsbehinderungen vor. Wir wünschen auch weiterhin eine gute und sichere Fahrt durch die Nacht.
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